Okay, ich brauche dich. Das ist ein Gebet. Also nehmen wir doch das Gebet und schicken es symbolisch mit einer Welle in den Himmel. Okay? Und bereit? Machen wir eine Welle. Kommen! Ja, genau so. Kommen!